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1: Herzlich willkommen zu einer weiteren aufregenden Sendung für Gäste in deutscher Sprache. Heute möchten wir Sie über die Neuigkeiten informieren. Erfahren Sie, was ist in unserer Stadt und Umgebung vorgesehen.
2: Gesicherte medizinische Versorgung für Touristen in der Gespanschaft Primorje-Gorski-Kotar. Die Gespanschaft Primorje-Gorski-Kotar erinnert daran, dass für einheimische und ausländische Touristen während der gesamten Urlaubssaison eine medizinische Versorgung gesichert ist. Bei kleineren gesundheitlichen Beschwerden wie Krippenfallen, Infekten, Fieber, kleineren Verletzungen oder Entzündungen kann medizinische Hilfe in den Hausarztpraxen sowie bei den Touristenambulanten auf der Insel Zres und Lošinj in Anspruch genommen werden. In allen lebensbedrohlichen Situationen, Notfällen, ist es nötig, die Notfallnummer 194 zu wählen.
3: Der Lošinjer Aromatische Garten, eine Pflanzstätte für die Insel Heilkräuter in Mali Lošinj. In Begleitung eines fachkundigen Reiseführers können die Besucher die reiche Pflanzenwelt der Insel kennenlernen, sich mit den heilkräftigen Eigenschaften der Pflanzen vertraut machen und ein originelles Inselsouvenir kaufen. Der Archipel von Zres und Lošinj zählt 1018 Pflanzensorten, die identifiziert wurden, von denen die autochthonen Flora 939 gehören. 200 Arten davon sind Heilpflanzen. Über 80 Arten, hauptsächlich exotische Pflanzen, wurden aus anderen Teilen der Welt gebracht. Die Lošinjer Kapitäne und Matrosen haben sie von den weiten Weltreisen nach Hause in Lošinj mitgebracht.
4: Vom 1. Juni bis zum 31. Oktober gilt in ganz Kroatien ein striktes Feuerverbot auf offenen Flächen. Ziel dieser Entscheidung ist es, das Risiko von Bränden in den Sommermonaten, in denen die Bedingungen für Brände besonders günstig sind, zu verringern. Das Verbot umfasst das Verbrennen von trockenem Gras, Unkraut, Pflanzenabfällen, Büschen und Unterholz sowie das Verbrennen von Papier, Müll, Abfällen, improvisierten Grills und Lagerfeuern. Feuerwehren und Bezirksdienste appellieren an die Bürger, äußerst vorsichtig und gewissenhaft zu sein. Die Geldstrafen für Verstoße gegen das Verbot sind hoch, bis zum 1900 Euro oder eine Gefängnisstrafe von bis zu 60 Tagen für vorsätzliches Feuermachen. Fahrlässiges Handeln wird mit einer Geldstrafe von 260 bis 1990 Euro geändert. Wenn Sie Feuer oder Rauch bemerken, benachrichtigen Sie sofort die Feuerwehr, die Polizei oder die Notrufzentrale 112. Indem wir das Verbot respektieren und uns verantwortungsvoll verhalten, tragen wir alle zur Wahrung der Sicherheit und zum Schutz unserer Umwelt bei.
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6: Die Wetterprognose für heute:
7: Sonnig am Nachmittag, Bewölkerung mit Regenmöglichkeit, schwachen Wind.
8: Liebe Freunde, gute Unterhaltung und bis morgen von Ileana.
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2: 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Gesicherte medizinische Versorgung für Touristen in der Gespanschaft Primorje-Gorski Kotar. Die Gespanschaft Primorje-Gorski Kotar erinnert daran, dass für einheimische und ausländische Touristen während der gesamten Urlaubssaison eine medizinische Versorgung gesichert ist. Bei kleineren gesundheitlichen Beschwerden wie Krippenfallen, Infekten, Fieber, kleineren Verletzungen oder Entzündungen kann medizinische Hilfe in den Hausarztpraxen sowie bei den Touristenambulanten auf der Insel Zres und Lošinj in Anspruch genommen werden. In allen lebensbedrohlichen Situationen, Notfällen, ist es nötig, die Notfallnummer 194 zu wählen. Der Lošinjer Aromatische Garten, eine Pflanzstätte für die Insel Heilkräuter in Mali Lošinj. In Begleitung eines fachkundigen Reiseführers können die Besucher die reiche Pflanzenwelt der Insel kennenlernen, sich mit den heilkräftigen Eigenschaften der Pflanzen vertraut machen und ein originelles Inselsouvenir kaufen. Der Archipel von Zres und Lošinj zählt 1018 Pflanzensorten, die identifiziert wurden, von denen die autochthonen Flora 939 gehören. 200 Arten davon sind Heilpflanzen. Über 80 Arten, hauptsächlich exotische Pflanzen, wurden aus anderen Teilen der Welt gebracht. Die Lošinjer Kapitäne und Matrosen haben sie von den weiten Weltreisen nach Hause in Lošinj mitgebracht. Vom 1. Juni bis zum 31. Oktober gilt in ganz Kroatien ein striktes Feuerverbot auf offenen Flächen. Ziel dieser Entscheidung ist es, das Risiko von Bränden in den Sommermonaten, in denen die Bedingungen für Brände besonders günstig sind, zu verringern. Das Verbot umfasst das Verbrennen von trockenem Gras, Unkraut, Pflanzenabfällen, Büschen und Unterholz sowie das Verbrennen von Papier, Müll, Abfällen, improvisierten Grills und Lagerfeuern. Feuerwehren und Bezirksdienste appellieren an die Bürger, äußerst vorsichtig und gewissenhaft zu sein. Die Geldstrafen für Verstoße gegen das Verbot sind hoch, bis zu 900 € oder eine Gefängnisstrafe von bis zu 60 Tagen für vorsätzliches Feuermachen. Fahrlässiges Handeln wird mit einer Geldstrafe von 260 bis 1.990 € geändert. Wenn Sie Feuer oder Rauch bemerken, benachrichtigen Sie sofort die Feuerwehr, die Polizei oder die Notrufzentrale 112. Indem wir das Verbot respektieren und uns verantwortungsvoll verhalten, tragen wir alle zur Wahrung der Sicherheit und zum Schutz unserer Umwelt bei.
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2: Die Wetterprognose für morgen. Wechselhaft bewölkt mit kürzeren sonnigen Perioden, schwaches Wind. Ein unstabiles Wetter wird erwartet mit lokalen Regengüssen Möglichkeit.
4: Liebe Freunde, gute Unterhaltung und bis morgen von Ileana.